0: 是，
1: 是，
0: 是是是是是是
2: 是
3: 否
2: 否，
0: 那是
2: 否
1: 是
0: ，no no， come on，
1: 是是
0: 是是是是，哦，啊，
4: 成功，我太激动了。
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5: 我大概找，我们还可以再刷一个成绩，给他们刷到他们无法，
0: 行，
5: 好不好？
6: 姐，咱们今天赢定了，就来吧。
0: OK。
4: 那预备开始。
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